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0: lasst uns ziehen und wir werden unserem Gott bitten, Ägypten in Zukunft derartige Heimsuchungen zu ersparen, wenngleich ihr uns schlecht behandelt habt.
1: Geht zum Teufel! Aber euer Vieh bleibt hier. Nein! Nein!
0: Nach den ersten Plagen hätte man darüber reden können, aber jetzt müssen wir darauf bestehen, unsere Rinder und Schafe mitzunehmen. Nicht eine Klaue darf zurückbleiben. Schließlich brauchen wir das Vieh, um unserem Herrn zu opfern.
1: Was? Unverschämtes Sklavenpack!

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1: Alles Papperlapapp! Tönte es aus einiger Entfernung. Die Kaulquappen wurden von Aquaxos schnell in das tiefere Wasser getrieben. Da kommt Arafron, der Storch, sagte Pyromella. Leb wohl, Tabaluga, auf Störche bin ich nämlich gar nicht gut zu sprechen. Auf Wiedersehen, Pyromella, ich werde immer Feuer und Flamme für dich bleiben. Da stand der Storch schon vor ihm.
2: Wenn du die Vernunft suchst, darfst du nicht im Trüben fischen.
1: Arafron sprach mit ernster Stimme.
2: Dort, wo alles Leben seinen Ursprung hat, im klaren, tiefen Meer, nur da wirst du die Antwort auf deine Fragen finden. Mach dich auf zu Nessaja, der 200-jährigen Meeresschildkröte. Ihre Weisheit wird dir geben, wonach du suchst.
1: Kannst du mir den Weg zeigen? Tabaluga fühlte ein unbeschreibliches Glücksgefühl, das ihn durchströmte.
2: Komm, folge mir.
1: Arafron hatte schon seine Flügel ausgebreitet und die beiden erhoben sich mit mächtigen Schwüngen in den roten Abendhimmel.
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0: Come, Oliver. 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
1: Gut, du machst den Abwasch. Du räumst hier alles auf. Du entfernst die Spinnweben.
2: Was?
1: Und du fegst das Haus.
2: Ich?
1: Wer bei der Arbeit pfeift, der räumt mit auf. Ich freu mich drauf, wenn ihr dabei nicht zankt. 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

Wir sind hier zusammengekommen, um Alvin Kelby unsere Ehre zu erweisen. Er war mein bester Freund. Ein sehr guter Freund. Mein ältester Freund. Mein Adjektiv wird nachgereicht, Freund. Danke, dass ihr gekommen seid. Als wir Kinder waren, haben Alvin und ich zu Weihnachten immer Schneeengel gemacht und dann traditionell Frank Capras Film »Ist das Leben nicht schön?« angesehen. Wie ihr vermutlich wisst, geht es darin um den kleinen, unbedeutenden Banker George Bailey, der von dem Schutzengel Clarence gerettet wird, als er sich am Heiligabend von einer Brücke stürzen will. Und dass ausgerechnet das Alvins Lieblingsgeschichte war, erscheint im Lichte der... Hallo, mein Name ist Thomas Weaver. Ich bin ein mit unzähligen Preisen ausgezeichneter Bestseller-Autor und ich habe absolut keine Ahnung, was ich schreiben soll. Schreib, was du weißt, Tom. Schreib, was du weißt.

interessant. Nein, schräg. Sein Vater verkaufte Bücher und wurde sehr krank. So viel steht fest. So viel steht fest. Doch halt, darum geht's nicht. Das ist nur Fakt. Wie kam der Umschwung, den niemand bemerkte? Wie kam sein Innerstes so aus dem Takt? Was war der Anlass? Und wann fing das an? Und selbst wenn ich Zeitpunkt und Auslöser fände,

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Doch jeder von beiden kann jederzeit umfallen durch einen harmlosen, winzigen Stoß.

0: Schau dir das an. In deinem Kopf stapeln sich tausende von Geschichten.
1: Alvin, stör mich bitte nicht, ich schreibe.
0: Tust du nicht? Da steht ja gar nichts.
1: Schreiben ist ein längerer Prozess und die Worte sind lediglich der letzte Arbeitsschritt. Und jetzt sei leise. Ich krieg das auch alleine hin.
0: Ach ja? Tom, wann hast du zum letzten Mal etwas geschrieben? Pass auf, ich sag dir, was wir machen. Wir suchen eine Geschichte raus und du schreibst sie auf. Dann nehmen wir eine andere und noch eine, verstehst du? Ein Nachruf ist keine Hexerei. Du erzählst ein paar hübsche Geschichten, sparst dir die mit der Träne im Knopfloch für den Schluss auf und voilà. Fertig ist mein Nachruf. Die Geschichte meines Lebens. Geschrieben vom Bestsellerautor Thomas Weaver.
1: So hört sich das ziemlich einfach an.
0: Ist es das denn nicht? Nur so ein Vorschlag. Warum fängst du nicht mit dieser hier an?
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0: denn wer kann schon das? Sehr verehrte Damen und Herren, werfen wir einen Blick auf die sensationellen Preise, die sich unser glücklicher Gewinner wünschen könnte. Sehen wir mal nach, was sich hinter Vorhang Nummer 1 verbirgt. Eine Waschtrockenkombi lässt die schmutzigste Kaftan in 1001 Pracht neu strahlen. Mit Öko-Spartaste für die staubigste Oase. Und wir kommen zu Vorhang Nummer 2. Jahresabo-Döner für zwei bei Kemals Kebab, weißt du? Täglich wechselnde leckere Spieße von Hammelbute oder krass vegan, weißt du, mit ohne Fleisch. Guckst du Tor Nummer 3? Oh, eine 14-tägige Traumreise nach Malle, Sangria All Inclusive am Ballermann. Ob im Eimer oder als Transfusion. So eine Kumpel hattest du noch, Kumpel hattest du noch, Kumpel hattest du noch nie.
1: Vielleicht wünscht sich unser glücklicher Gewinner ja auch Talent oder Ruhm. Also ran an die Säbel und
0: let's dance!

0: fies und den Kumpel hattest du noch nie. Und nun, verehrtes Publikum, ein bisschen was fürs Gemüt mit ein paar alten Bekannten für meine neuen Freunde. Ich bin gleich wieder bei dir. Danke, ihr seid wunderbar.
1: Märchen schreibt die Zeit.
0: Dankeschön, vielen Dank, Dankeschön.

0: Dann eines Nachts, als er durch eine unbekannte Gasse ging,
1: nähert er sich dem verrufensten Vierter der Stadt.
2: Vorbei an Liebespaaren, die sich im Dunkeln umarmten.
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4: Das kam aus den Innern einer Tat.

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Ja, du und ich, auch noch in Jahren wirst du sehen.

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0: 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Silence!
3: Und was ist mit Tanzen?
4: Ich tanz nicht.
3: Das kann man nicht so gut berechnen, was?
4: Ich verstehe einfach nicht genug davon. Die Leute könnten über dich reden und dann...
3: Was dann, Hauke?

0: Dein Vater war ein guter Mann.
1: Ich danke dir, Elke.
0: Wie schnell doch die Zeit vergeht.
1: Der Raps, den wir in diesem Jahr ernten, den hat er im letzten Herbst noch selbst ausgesät.
0: Und wie soll's jetzt weitergehen, Hauke?
1: Wer weiß, wie lange die alte Trin auf dem Hof noch alleine zurechtkommt. Und worauf soll ich denn sonst hoffen?
0: Auf den richtigen Zeitpunkt? Großknecht bist du doch schon jetzt, wo Ole vergeben ist. Mein Vater wird schon noch zustimmen. Ich meine, es reden ja sowieso schon alle über uns.
1: Wer?
0: Die Möwen. Und die Robben.

0: Hauptmann, ich bin Ihnen zu Dank verpflichtet. Für meine Cousine war Ihre Gefälligkeit sehr bedeutsam.
1: Sie müssen mir wirklich nicht danken.
0: Jede Beachtung, die man ihr schenkt, ist wichtig. Signora Fosca hatte nie viele Freunde.
2: Mein lieber Giorgio, ich schreibe dir, obwohl es mir der Doktor verboten hat. Welch Freude, meine Gefühle und Erinnerungen mit jemandem teilen zu können.
0: Meine Eltern starben, als ich ein junger Mann war. Foscas Mutter und Vater hießen mich während meines Heimaturlaubes in ihrem Haus willkommen.
3: Schon als Kind,
2: so als Kind,
3: war sie einsam,
2: war

0: Graf Ludovic.
1: Ich gebe zu, ich war geschmeichelt.
2: Dies ist meine Tante Theresa und mein Onkel Bruno.
3: Ein Graf?
2: Woher, wenn ich fragen darf?
4: Österreich.
5: Österreich.
3: Was für ein wundervolles Land.
2: Fosca, wir haben einen Gast.
1: Ich war so überrascht.
2: Ich möchte dir einen neuen Freund vorstellen, Graf Ludovic.
1: Von Namen sah er noch hübscher aus.
2: Ich war erstaunt, dass der Graf so viel Interesse an meiner Cousine zeigt.
6: Sieh hier, hätte ich das nur gewusst, Signorina.
1: Hätte er gewusst, natürlich wusste er es.
6: Dann wär ich hier mit 1000 Blumen.
2: Hätte ich gewusst.
6: Sie mögen Blumen.
1: Ja.
6: Ich war so dumm. Ich sah sie hinterm Fenster.
3: Bleiben Sie zum Essen.
2: Ja, bitte.
3: Herr Graf.
6: Ich sah sie jeden Tag.

0: Sobald sie verheiratet waren und er von meinem Onkel die beträchtliche Aussteuer erhalten hatte, reiste er viel und war für Fosca unabkömmlich.
1: Er verspielte die Aussteuer.
0: Binnen kurzem hatte er das ganze Geld ausgegeben.
1: Ich musste von meinen Eltern einen Teil ihrer verbliebenen Ersparnisse leihen.
0: Eines Tages dann, als sie gerade vom Markt kam...
2: Verzeihung, sind Sie die Frau eines Grafen Ludovic?
1: Ja.
2: Hör zu, der Kerl betrügt und lügt. Auf Reisen hat er sich mit mir vergnügt.

0: Ich stellte ihn zur Rede. Er unternahm keinen Versuch, die Beschuldigungen abzustreiten.
1: Jetzt liegt die Wahrheit auf dem Tisch, Signorina. Und du musst ihr ins Auge sehen. Ich werde dich nicht mehr hin

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Lass uns im Guten auseinandergehen. Du wirst verstehen, dass wir uns nie wiedersehen. 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

0: Eltern waren verarmt und bei schlechter Gesundheit.
1: Fosca wurde krank.
2: Die Frau ist eine Blume.
1: Und erlitt ihre ersten Krämpfe. Meine Tante und mein Onkel betreuten sie so gut sie konnten.
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1: Ich suchte monatelang nach dem Mann.
2: Macht hat, wer schön ist.
1: Er war und blieb verschwunden.
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1: Bis heute träume ich davon, ihn zu finden und mich an ihm zu rächen.
2: Mein Vater starb ein wenig später.
3: Ich war so schrecklich blind.
2: Ich wollte niemand sehen.
3: Voll Kummer lag sie wochenlang im Bett.
1: Nach dem Tod ihrer Mutter hatte sie nichts. Niemanden.
2: Deshalb zog ich zu meinem Cousin, der sich irgendwie verantwortlich für meine Situation fühlte.

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Hallo? Ja, hallo Maja. Ja, im Orpheum in der Steigenteschgasse. Ja, wenn du von U1 aussteigst, dann nach links und hinter dem Donauzentrum. Okay, beeil dich, es sind schon alle da. Tschüss. Na, servus.

Meine Damen und Herren, begrüßen Sie mit mir die einzigartige, bezaubernde Maya Hackford.

0: Herzlich willkommen hier im Wiener Orpheum. Ich möchte euch einladen, dieses zweite Soloprogramm mit mir mitzumachen. In meinem ersten Programm habe ich euch bereits erzählt von meinem Leben ab 1993, wo ich dann Holland verlassen habe. Heute Abend gehen wir viel, viel weiter zurück. Zu der kleine Maya. Wohnhaft in der Mondstraße 57 in Nimwegen.
1: Wo wohnst du?
2: Mansgat 57, Nijmegen. Ja, was schaust du mir so komisch an?
1: Naja.
2: Naja, was denn?
1: Wenn du mit so einer Kinderstimme sprichst.
2: Ach so? Nein, das ist ja überhaupt nicht, das ist meine normale Stimme. Du verstehst das nicht, ich wohne in der Mondstraße 57 in Nimwegen. Mein Gott, jetzt schauen alle mir so komisch an, das ist mir als Kind schon so oft passiert. Okay, na gut.

unser Schicksal. Kämpft für unsere Kinder, für die Krone, für die Gerechtigkeit. Rettet diesen Prinzen und seine Mutter, welche auch eure liebende Mutter ist. Und Mutter,

0: Ort. Die Zeit läuft mir fort und du bist so still. Wenn ich sag, bleib bei mir, ich seh mich nach dir. 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Ich probier's einfach aus und sag gerade heraus.
1: Take it away, boy!

0: Ist das nicht verrückt? Mein Axel und deine Lisa.
1: Das wäre schön. Mhm. Ach, wenn ich mich nur wieder besser mit ihr verstehen würde.
0: Du musst Geduld haben, wer weiß. Vielleicht bringt die Liebe sie ja zur Vernunft.
1: Wir können einfach nicht miteinander reden.
0: Sie ist eine intelligente Frau, so wie du. Sie braucht nur noch etwas Zeit.
1: Hoffentlich hast du recht. Ach, Otto, wenn ich dich nicht hätte. Wir bleiben zusammen.
0: Für immer?
1: Versprochen.

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Mein Name ist Hermann Gruber. Was führt Sie zu mir? Haben Sie ein bestimmtes Thema, über das Sie mit mir sprechen möchten? Aha. Wenn Sie in die Zukunft blicken könnten, wo würden Sie sich gerne sehen? Es ist wichtig für mich, Ihre Anliegen und Wünsche zu kennen. Ich bin zwar nicht das Christkind, aber ich verspreche Ihnen, mein Bestes zu tun, um Ihnen dabei zu helfen. Ich hielt nicht viel von Psychotherapeuten. Für mich waren das die echt verrückten Leute. Den ganzen Tag hören sie nur Probleme. Sie sitzen einfach da in ihren bequemen Sesseln. Mit Patienten, die ganze Zeit erzählen, welche Dinge sie tagsüber ständig quälen, um dann ein wenig guten Rat zu geben, was sie tun können und wonach sie streben können im Leben. Von Freunden und Familie wurde mir empfohlen, von Herrn Gruber etwas Lebensrat zu holen. Ich dachte mir, das macht doch keinen Sinn. Aber trotzdem ging ich zu ihm hin. Aha, verstehe. Und wann hatten Sie zum ersten Mal dieses Gefühl? Können Sie sich daran noch erinnern?

hasse meinen Therapeuten, hab ich das schon erwähnt. Die Stunde war im Nu verflogen, emotional hab ich mich komplett ausgezogen. Dass das passierte, hätte ich niemals angenommen. Und deshalb wollte ich wiederkommen zu ihm. Was haben Sie mir heute mitgebracht? Haben Sie nachgedacht, worüber wir letzte Woche gesprochen haben? Hat es in Ihnen irgendwie weitergearbeitet? Sind irgendwelche neuen Gedanken aufgetaucht? So gingen wir Schritt für Schritt voran. Von meiner Kindheit aus, wo alles schon begann. So flogen wir durch mein ganzes Leben. Er hat mir sehr viel Einsicht gegeben über mich. Auf seinem Sofa war ich nicht mehr so verloren. Meine Probleme, die waren ihm klar. Er konnte reden.

hasse meinen Therapeuten. Hab ich das schon erwähnt? Dass sie sich so fühlen und ihr Leben dementsprechend gestalten wollen, das scheint für sie die richtige Entscheidung zu sein. Lassen Sie uns doch gemeinsam erarbeiten, wie Sie das Ihrer Familie sagen wollen. Plötzlich war die Zeit für mich gekommen. Das hatten wir uns schon länger vorgenommen. Nicht mehr alles zu hinterfragen und allen die Wahrheit zu sagen über mich. Sie wissen, Sie können mich jederzeit anrufen, wenn Sie Fragen haben. Es ist keine leichte Entscheidung. Aber ich glaube, wir sind auf dem richtigen Weg. Ohne Herrn Gruber wäre ich heute hier nicht gestanden. Und meine Probleme wären immer noch vorhanden. Weil man gut tun will und dann sich selbst vergisst.

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1: Oh, Tarzan. 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
2: 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Verstehe.
1: Ach so, nein. Ich bin Jane.
2: Ach so, nein. Ich bin Jane.
1: Herr Jenan, ich heiße Jane.
2: Herr Jenan, ich heiße Jane.
1: Halt! Tarzan? Jane!
0: Tarzan? Jane?
1: Richtig!

0: Oh, da! Ich sehe sie!
1: Das ist sie nicht!
0: Ach, du hast recht. Ich denke dauernd, sie irgendwo zu sehen.
1: Du sollst gar nicht an sie denken.
0: Aber ich kann nicht anders. Sie fehlt mir.
1: Quasimodo, du kannst denken, an wen du willst.
0: Meister hat gesagt, ich darf nicht.
2: Er kann dir nicht vorschreiben, woran du denkst oder nicht denkst.
1: Außerdem schaust du sowieso jede Nacht da hinunter.
0: Ja, aber das ist jetzt anders. Alles ist jetzt anders.

0: Ich geh in Rente, flasche die Hände. Ich geh in Rente, denn mit der Rente kommt nicht das Ende. Das kommt doch lange, lange nicht. Das kommt doch lange, lange nicht. Na, Luzi, wie fandest du mich, hä?
1: Ja, das kann man so machen. Es klingt dann halt scheiße.
0: Och, Luzi,

0: soll ich jemals wieder in die Gesellschaft zurückkehren?
1: Gibt es keine Chance, dass Ihr Gatte Sie zurücknimmt?
0: Wie sollte er? Ich habe ihn zum Gespött von Paris gemacht. Nun,
1: es bleibt Ihnen immer noch das Kloster.
0: Welches Kloster würde mich denn nehmen?
1: Die Klöster sind voller reuiger Sünderinnen. Ich nehme an, Sie werden dort einige Leidensgefährtinnen in puncto Monsieur Valmont antreffen.
2: Wie ist es Ihnen nur gelungen, ihm zu widerstehen? Hat er sein Glück nicht auch bei Ihnen versucht? Nach dem Tod Ihres Mannes?
1: Mehr als einmal. Aber ich kann mit Stolz sagen, dass ich meinen Prinzipien immer treu geblieben bin. Hier, meine Liebe, überbringen Sie dieses Empfehlungsschreiben der Mutter Oberin der Karmeliterinnen. Sie wird Sie barmherzig in ihren Mauern aufnehmen.
0: Oh, vielen Dank, Madame de Merteuil. Sie sind eine wahre Freundin.
1: Grämen Sie sich nicht zu sehr. Sie sind noch so jung, Sie haben Ihr ganzes Leben vor sich, um im Kloster Buße zu tun. Da haben Sie sich wieder einmal selbst übertroffen, Monsieur Valmont.

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1: Ben. Das kannst du auch.
2: Schrott schreiben. Na, schönen Dank.
1: Nee, ich sehe uns schon. Bei der Premiere deines ersten Films. Der rote Teppich ist ausgerollt. Ich trage eine Wallenrobe und hohe Schuhe und stolziere an den Fotografen, wobei die machen Knips, Knips, Knips,
3: Anna,
1: du gibst Autogramme
3: all deinen
1: Fans. Du hast offiziell
3: einen Knall.
1: Und wenn schon.
3: Na, okay, pass auf. Dann hätte ich gerne 1 Million Euro.
1: Okay.
3: Und dann hätte ich gerne ein Haus in der Provence zum konzentrierten Schreiben. Und ich hätte gerne, wie heißt sie nochmal, diese... Ah, Kate Winslet in der Hauptrolle.
1: Hätte, hätte, Fahrradkette. Aber, weißt du was? Warum eigentlich nicht, Ben?
3: Anna, du spinnst.

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Der Mensch, dessen Name in dieses Buch geschrieben wird, stirbt. Um Verwechslungen mit anderen, die denselben Namen tragen, zu vermeiden, muss der Schreiber beim Eintragen seines Opfers fest an sein Gesicht denken. Wenn keine gewünschte Todesursache angegeben wird, stirbt das Opfer an Herzversagen. Seinem Schicksal zu entgehen, ist für das Opfer absolut unmöglich und verleiht dem Schreiber die ungeteilte Macht.

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0: Curtis.
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0: gut, entspannt euch.
1: Es ist physisch völlig unmöglich, sich zu entspannen.
2: Erzähl uns alles, was sind deine Kräfte?
3: Erzähl uns einfach, was jeder tun kann.
0: Und deshalb ist Kaffee nur für Erwachsene.

0: Aufgabe.
1: Tja, ich muss jetzt los, ist das heißt Madrigal. Jetzt kennt ihr ja alle die Familie Madrigal. Ein Frosch singt nun mal leider nicht wie eine Nachtigall. Egal, nochmal zurück zur Familie Madrigal. 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

0: einer ihrer Liebhaber. Er war ein Cousin von ihr. Ein windiger Bursche namens Jack Favell.
1: Ich kenne Favell. Er war hier, als du in London zu tun hattest.
0: Warum hast du mir nicht davon erzählt?
1: Ich dachte, es würde dich wieder an Rebecca erinnern.
0: Mich an Rebecca erinnern? Mein Gott. Als ob das nötig wäre. Eines Nachts kam sie heim aus London, doch sie blieb nicht im Haus. Und weil ich nicht im Bootshaus sah, war ich sicher, dass sie mit Favell hier unten war. Genug ist genug, dachte ich. Und ich ging zum Bootshaus. Doch siehe da, Rebecca war allein. 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

0: Warum hast du nicht die Polizei gerufen? Es war doch ein Unfall. Oder?
1: Ich weiß es nicht. Ich schwöre, ich weiß es nicht. Jetzt ist alles aus. Rebecca hat gewonnen.
0: Unsinn. Außer dir und mir weiß niemand auf der Welt, was wirklich geschehen ist. Und niemand wird es je erfahren.
1: Schau mich an. Das Kind in deinen Augen ist verschwunden.
0: Ja. Ich werde nie mehr ein Kind sein.
1: Kannst du mir noch immer in die Augen sehen und mir sagen, dass du mich liebst?
0: Ich liebe dich. Ich liebe dich so sehr.

0: Genau, wie ich befürchtet habe, Frith. Die Presse macht eine Sensation draus. Mr. De Winters Bild. Auf Seite 1. Oh, jetzt kommt die ganze Sache wieder hoch.
1: Leg die Zeitung weg.
0: Was geschah wirklich in der Bucht von Mandalay?
1: Schmierfinken!
2: Guten Morgen, Frith. Robert.
3: Guten Morgen, Mrs. Stacy. Ich habe nicht gewusst, dass Sie heute kommen würden, sonst...
2: Das konnten Sie auch nicht. Ich dachte, ich schau mal kurz rein nach allem, was gestern passiert ist.
3: Mr. De Winter ist in der Bibliothek mit Oberst Julian. Der Oberst kam vor einer halben Stunde. Unangemeldet.
2: Oh Gott.
0: Soll ich ihm sagen, dass Sie hier sind, Madame?
2: Nein, das störe ich lieber nicht. Danke, Robert.
4: Bee, wie lieb von dir, vorbeizukommen. Guten Morgen.
2: Ich wollte nur sehen, wie du mit allem fertig wirst.
4: Du weißt also, was passiert ist.
2: Ganz Cornwall spricht über nichts anderes. Jetzt wird der ganze Fall wieder aufgerollt. Man wird die genauen Umstände des Todes von Rebecca untersuchen.
4: Es war ein Unfall.
2: Ja, gewiss, aber warum ist Oberst Julian dann hier? Bestimmt in seiner Eigenschaft als Polizeipräsident des Bezirks.
4: Er muss Maxim befragen, eine Formsache.
2: Nein, ich fürchte, nein. Es wird eine öffentliche Voruntersuchung geben, neue Ermittlungen. Und die Entscheidung, ob es zu einer Anklage kommt. Mein Gott, der arme Maxim, er hat eine falsche Frau identifiziert damals. Gar nicht auszudenken, wohin ein neues Verfahren führen kann.
4: Es wird nirgends hinführen, Bee.

Ihr kümmert euch um die Spitzohren. Du um die kleine dicke Maus. Und du um den Fremdwäldler. Ich werde mich um das Mädchen kümmern. Dem Kind darf nichts geschehen. Die anderen

0: Wie wäre es? Gib mir die Haare und ich könnte dich zu ihnen bringen. Spiel mit dem Teufel ein Spiel, schlag jetzt ein in den Deal, der doch wirklich verlockend klingt.
1: Das könntest du.
0: Alles, was du tun musst, ist mir die Haare zu geben.
2: Finn, mein Junge.

Du hast dich dein Leben lang an diesen Wunsch geklammert, sie wiederzusehen. Er ist zum Greifen nah. Lass dein Glück nicht von dannen ziehen. Lass es nicht los. Halt daran fest.

diesem denkwürdigen 8. Juni 1867 der Kaiser von Österreich und die überirdisch schöne Elisabeth König und Königin von Ungarn werden, haben sie die

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0: I'm all worked up. 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

Blöder Heini, ist das der Dank? Tritte und Schläge und ich soll jetzt hier verhungern? Der hat doch nicht mehr alle Welpen im Korb. Aber ich komm schon durch.

0: Manche Leute sitzen den ganzen Tag drinnen in der Enge, zusammengepfercht. Nur sie und die Nachrichten und das Warten, dass etwas passiert.
1: Wir sind durch!
2: Die Fernseher in der Cafeteria laufen rund um die Uhr. Je mehr sie sehen, desto ängstlicher und wütender werden sie.
1: Wir sind durch mit der...
3: Manche Flugzeugleute haben seit 3 Tagen nicht geschlafen. Wir auch nicht. Unsere Nerven sind hauchdünn.
1: Wir sind durch mit der Welt!
2: Ungefähr zur Mittagszeit am Donnerstag bricht ein Streit unter den Passagieren aus, die im Gang auf ein Telefon warten.
4: Hey,
0: was hast du da gesagt? Gratulierst du den anderen? Betest du für deine Freunde?
4: Entschuldigung?
0: Warum spricht der seine komische Sprache?
4: Entschuldigung?
5: Hey, erzähl zu deinen Moslem-Freunden, wo sie als nächstes zuschlagen sollen.
4: Nicht alle Muslime sind Terroristen. Ich habe
0: Geh
4: doch nicht...
0: Geh dahin zurück, wo du herkommst.
6: Entschuldigung, ich bin Muslime und ich komme aus Connecticut.
2: Sie ist Amerikanerin.
0: Ja, sie sehen aber nicht amerikanisch aus.
6: Also, was soll das denn?
0: Was soll das denn?

0: Ich führe ein Interview mit einer Frau aus Queens, einer Mutter. Ihr Sohn ist Feuerwehrmann und sie haben bis jetzt von ihm nichts gehört. Sie fängt an zu weinen und ich fange an zu weinen. Und ich bin nur noch am Zittern. Ich weiß nicht, ob ich weitermachen kann.
1: Ich spreche wieder mit der Flugsicherung und bekomme noch mehr schlechte Nachrichten. Zusätzlich zum gesperrten Luftraum kommt jetzt auch noch ein Sturm auf Neufundland zu. Hurricane Aaron soll morgen oder übermorgen unsere Küste erreichen. Wenn wir die Flugzeuge nicht bald in die Luft kriegen, fliegt keine mehr irgendwo hin.
2: Claude, die Leute drehen langsam am Rad.
3: Holen wir sie in den Veteranenclub.
2: Hey, komm, alle gehen in den Veteranenclub was trinken.
4: Entschuldigung, haben Sie meinen Freund Kevin gesehen? Er ist ungefähr so groß, heißt Kevin und hat seinen Verstand verloren.
2: Ich will einfach ausgehen.
4: Tja, ich aber nicht.
2: Ich geh aber nicht ohne dich.
4: Tja, ich will aber nicht lange bleiben.
2: Ein Getränk.
4: Ein Getränk.
5: Hannah, alle gehen heute Abend was trinken.
6: Geh ruhig, Jula. Ich muss hier beim Telefon warten.
5: Ich warte mit dir.
7: Tom, ich warte weiter auf Anweisungen der Airline. Ich bin also in der Nähe des Telefons, falls die Kinder mit mir reden wollen.
8: Bonnie, ich weiß ja, dass du die Tiere nicht allein lassen willst. Also habe ich hier ein bisschen Eintopf für dich. Aber ich finde, du solltest heute Nacht nach Hause kommen und mal schlafen.
9: Doug, komm rein. Hier wird gleich das erste seltene Bonobo-Baby in Neufundland geboren.
2: Beulah, hast du etwas Essen? Wir brauchen etwas im Veteranenclub.
4: Miss Beulah?
9: Ja.
4: Ich möchte mit dem Kochen helfen.
9: Nein, Liebelein, Sie sind ein Gast.
4: Aber bitte, ich bin Chefkoch bei einer internationalen Hotelkette. Ich beaufsichtige Restaurants auf der ganzen Welt. Ich möchte beim Kochen unterstützen.
9: Rein da!
7: Alle gehen in diesen Club. Und Nick kommt auch mit.
8: Ich mache, was Diane macht.
7: Und ich denke mir, keiner kennt mich hier. Ich kann sein, wer ich will.
10: Ich mache mir keine Sorgen um mein Portemonnaie. Ich mache mir keine Sorgen, dass mich jemand erschießt. Ich mache mir nur ein paar Sorgen um die Menge an Irish Whisky, die ich konsumiere.
11: Acht Uhr und die Bar ist brechend voll mit Menschen aus aller Welt. Sie erzählen sich, wo sie untergebracht sind und was sie so gemacht haben. Und die Barkeeper holen immer mehr Nachschub an Bier und hartem Alkohol. Es dauert keine Stunde, da schwimmen die Ersten im Fluss hinterm Haus. Und nein, keiner hat die Badesachen dabei. Ein paar Einheimische holen die Akkordeons und Fiedeln heraus. Und dann kommt einer mit dem Ugly Stick.

Seid die Botschafter einer neuen Zeit. Findet den Schlüssel in euch. Öffnet mit ihm die verschlossenen Herzen der Menschen. Ich offenbare euch den Rhythmus der Menschen.

Einen wunderschönen guten Abend hier in Oberhausen und herzlich willkommen zu This is the Greatest Show! Dankeschön. Schön, dass Sie uns heute Abend begleiten auf unsere Reise in die Welt der Musicals. Und was wäre die deutsche Theaterlandschaft ohne Musicals, ohne all die Geschichten, die uns verzaubern und berühren, all die Melodien, die einmal gehört, noch lange nachklingen und jahrelang die schönsten Erinnerungen wecken. Aber nicht nur Musicals wollen wir heute Abend feiern, nein, auch Musik und Musical-Filme. Allen voran natürlich The Greatest Showman, dessen Hits wir Ihnen im großen Finale im zweiten Teil präsentieren. So, und nun, bevor Sie sich so richtig zurücklehnen und entspannen können, zu einem Song aus dem Pur-Musical Abenteuerland, machen wir noch einen kleinen Ausflug in die 80er mit Rock of Ages.

0: Danke, dass ihr gekommen seid. Wir haben uns hier versammelt, um Abschied zu nehmen von meinem Vater, Gordon Kelby.
1: Ich schlich mich auf die Empore, um ihm zuzusehen, wie er versucht, etwas einfach zu tun, was ich mir über Jahre hinweg erst aneignen musste.
0: Lasst mich euch eine Geschichte über meinen Vater erzählen.
1: Seht ihn euch an, wie er da steht. Seht ihn an! Selbstsicher, furchtlos, blasiert. Geht einfach hin und erzählt Geschichten. Geschichten über Geschichten und noch mehr beschissene Geschichten über seinen Vater. Seht ihn an, er hörte gar nicht mehr auf. Er fuhr einfach fort, Geschichten zu erzählen. Und sie waren gut. Sie waren so gut. Sieh ihn dir an. Jetzt sehe ich erst, sein Schal ist zerfranst. Jetzt sehe ich erst, er kämpft und er schluckt beim Sprechen. Das Kerzenlicht, das flackert und tanzt.

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0: Das Ende. Eine Geschichte über Alvin Kelby.
1: Keine Geschichte mehr, Al. Das ist zu Ende.
0: Hast du meinen Nachruf fertig geschrieben?
1: Nein.
0: Dann ist es auch noch nicht zu Ende. Das Ende. Eine Geschichte über Alvin Kelby. Die suchst du, nicht wahr?
1: Schön. Zeig sie mir.
0: Tut mir leid, die wirst du hier nicht finden. Also werden dir leider nur die Fragen bleiben. Und das sind nicht wenige, stimmt's? Warum bin ich in dieser Kleinstadt geblieben? Warum habe ich den Buchladen nicht verkauft? Warum habe ich so lange an unserer Freundschaft festgehalten? Was habe ich mir davon versprochen? Und was geschah in jener Nacht auf der Brücke? Bin ich gesprungen? Bin ich gefallen? Wie kann jemand, der als Kind glaubte, ein Schmetterling könne die Polkappen zum Schmelzen bringen, zuletzt am Weihnachtsabend in einem gefrorenen Fluss landen? Und das Allerwichtigste, was hat das mit dir zu tun? Mir fielen noch viele Fragen ein, aber sie haben alle die gleiche Antwort. Das weißt du nie, Tom, du weißt es nie.
2: Ich will so sehr, dass er mich versteht. Er sieht die Welt mit ganz anderen Augen als ich. Ich sehe nicht ein, dass eine Welt, die so viele wundervolle Dinge hat, schlecht sein kann. Siehst du den Kram? Gar nicht so schlecht.

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Als du noch ein Kind warst, hattest du Träume und Vorstellungen, wie das Leben sein würde. Du wolltest ein Actionheld sein. Du warst Peter Pan und Robin Hood in einer Person. Als Zirkusdirektor hast du Löwen gebändigt und konntest bis zu den Sternen greifen. Du warst die prima Ballerina, die in Zaubernschlössern tanzte und die Indianerin, die in ihrem eigenen Tipi-Zelt lebte. Eine Welt so groß wie ein ganzes Königreich. Du wolltest niemals ohne deinen Batman-Schlafanzug ins Bett gehen. Dein Superman-Unterhemd musste immer unter jedem Pulli sein. Als Cowboy hast du die Welt gerettet und gemeinsam mit dem Prinzen das Böse besiegt. Dein Durst nach Gerechtigkeit war unstillbar und dein Drang nach Freiheit war nicht zu bändigen. Wenn du noch einmal die Gelegenheit hättest, dorthin zurückzukehren und deine Kindheit erneut zu erleben, was würdest du als erstes tun? Ich würde es ganz laut in die Welt rufen. Ich gehe spielen. 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
1: Lass den frischen Wind herein.
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0: Dankeschön für das Angebot. Aber ich bevorzuge Blondinen.
1: Wir sehen uns bestimmt wieder.
2: Die Königin kommt!
3: Die Königin kommt!
0: Das ist die Königin?
4: Oh nein! Das ist Sun, der Hauptmann der Königin. Und du bist auserwählt.
0: Auserwählt? Auserwählt? Ich? Wofür?

0: Was hast du, Wienke? Du zitterst ja.
1: Das Wasser macht Wienke Angst.
0: Du musst keine Angst haben. Du bist bei deinem Vater. Das Meer kann dir nichts tun.
1: Es spricht. Das Meer. Es spricht.
2: Mignon. Mignon, help me. Help me. Wenn der goldene Hahn da niederstürzt.

0: Wie von Geisterhand im Sturm.
1: Was macht sie? Was ist das, Vater?
0: Wenn Gefieder tobt von Himmel fällt.
2: Sie stirbt.
0: Und Regen rot wie Blut. Gott Gnade Anna. Dann hält der Herr sein Strafgericht. Kommt die Sünde.

0: Mutter!
1: Wir haben einen solchen Sturm noch nicht erlebt.
2: Du willst noch einmal hinaus. Hauke, das ist viel zu gefährlich. Das darfst du nicht.
1: Ich muss. Aber ihr seid hier sicher. An dieses Haus ist noch keine Flut gestiegen.
0: Vater!
1: Noch bevor die Sonne wieder aufgeht, bin ich zurück.
3: Grabt weiter, Männer! Gleich haben wir den Durchbruch! Er wird uns allen den gottverdammten Arsch retten!
4: Das hätten wir schon viel früher tun sollen.
3: Noch ist es nicht zu spät. Weiter, Männer! Weiter!
1: Was treibt ihr da?
4: Den neuen Deich durchstechen.
1: Damit der Kork vorläuft?
4: Ja, Druck vom alten Deich nehmen.
1: Ausgerechnet du, Manas.
4: Komm endlich zur Besinnung, Hauke!
1: War das deine Idee? Oder welcher Teufel hat euch das befohlen?
5: Ich war's, Hauke, und kein Teufel.
1: Bist du verrückt? Der Deich wird stehen.
5: Sollen wir für deinen Stolz und Hochmut etwa zusammen untergehen?
1: Nein, dieser Deich wird alle retten. Auch dieser Sturm kriegt ihn nicht klein.
5: Diese Flut ist so viel stärker. Verdammt, sieh es doch endlich ein. Der Deich wird brechen. Und das ist deine Schuld! Deichgraf, nimm es mit vor Gottes Thron! Los, Männer! Weg hier!
1: Der Deich wird halten. Jetzt muss es sich beweisen.

0: Holz.
1: Der Deich! Er bricht!
2: Elke! Wienke! Was tut ihr da? Sie halten direkt auf die Flut zu. Großer Gott!

0: Und das ist alles so passiert?
1: Ich habe euch gesagt, da ist viel Aberglaube dazwischen. Aber der Hauke Heinreich steht immer noch. Nach über 100 Jahren.
0: Aber damals ist er doch gebrochen.
1: Nicht der neue Deich, sondern da, wo alt und neu aufeinander trafen. Der Deich hat damals Hunderten das Leben gerettet. Es heißt, Hauke, seine Frau und sein Kind waren die einzigen Opfer dieser Flut. Auch wenn man ihre Leichen nie gefunden hat.
0: Habe ich mich wirklich in die Fluten gestürzt?
1: Ihr?
0: Der Schimmelreiter. Was ist Wahrheit? Was ist Legende? Vielleicht ist er doch mit Elke und Wienke fortgegangen.
1: Man hat so einiges danach gehört. Das Pferdsgerippe will man nach all dem auch wieder im Mondschein auf Jeves Hallig gesehen haben.
0: Brauchen die Menschen vielleicht einfach etwas, dem sie die Schuld an allem geben können? Etwas, das ihnen hilft, mit dem umzugehen, was sie sich nicht erklären können?
1: Vielleicht. Dem Sokrates gaben sie ein Gift zu trinken. Und an Herrn Christus schlugen sie an das Kreuz. Nun, das geht heute nicht mehr so leicht. Aber einen bösen Pfaffen zum Heiligen zu machen oder einen tüchtigen, talentierten Kerl zu einem Spuk und Nachtgespenst, das geht noch alle Tage.

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Sie ist real. Die Spinnenfrau gibt es tatsächlich. Sie ist hier. Das weiß ich.

Arzt, schnell! Ihre Majestät, die Kaiserin, sie ist gestürzt! Holen Sie Dr. Seeburger, er ist bei der Erzherzogin. Helfen Sie mir, die Kaiserin hinzu.

0: Nein, es geht schon wieder. Da kommt der Arzt.
1: Was ist geschehen?
0: Sie lag da unter den Ringen, ohnmächtig. Es muss ihr schwindelig geworden sein. Kein Wunder, sie ist ja nicht. Und dann diese Turnerei. Die Erzherzogin war immer dagegen. Und ich auch. Aber die Kaiserin hört ja nicht auf gut gemeinte Ratschläge.
1: Lassen Sie uns allein.

0: Eine Infektion, Majestät. Nicht lebensgefährlich, aber unangenehm. Das, was man eine französische Krankheit nennt.
1: Das ist dem Wahn! Was fällt Ihnen ein? Was Sie da sagen, ist ganz unmöglich!
2: Unmöglich? Warum?
3: Auch Kaiser sind schwach!

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0: Du darfst das Buch nach der Stunde lesen für die geistige Haltung.
1: Ihr sollt meine Tochter erziehen, Madame Fuchs, nicht auf dumme Gedanken bringen. Wo bleibt mein Wein? Schenkt ein.
0: Majestät, noch mehr Wein.
1: Die Ärzte sagen, kein Mittel wäre besser für die Empfängnis eines Knaben. Bisher hat es ja nur für eine Tochter gereicht.

0: wie ihr will ich niemals, niemals werden.
1: Ich habe alles für diese Familie aufgegeben.
0: Vielleicht ist das euer Problem. Ihr habt keine andere Aufgabe mehr, als einen Sohn zur Welt zu bringen.
1: Das ist meine Pflicht.
2: Elisabeth!
1: Dein Liebling, frech und undankbar.

0: Was ist das?
1: Blut, Liebling. Leck es ab!
0: Gar nicht schlecht.
2: Das Feuer hat ihnen Leben gegeben. Sie hat sie getötet, um ihnen Leben zu geben.
3: Victor, sie ist krank.
2: Das ist es. Mein Gott, Henry, das ist es.
3: Victor, bitte.
2: Ich komme mit dir. Zurück nach Hause, weg von hier.
3: Aber
2: morgen. Geh und triff alle Vorbereitungen. Alles, worum ich dich bitte, sind ein paar letzte Stunden.
3: Was hast du vor?
2: Morgen. Henry, ich verspreche dir, ich werde dort sein. Danke, mein Freund. Eine Stimme, tiefe drin in deinem Innern, die sagt, dass du es endlich weißt. Kein Erwecken, Niederstrecken.

0: Kann ich etwas für Sie tun?
1: Nein, danke. Mein Mann ist sehr beschäftigt, deshalb schaue ich mich allein ein wenig um. Damit ich die Räume einigermaßen kennenlerne.
0: Das ist das Morgenzimmer. Hier hat Mrs. De Winter nach dem Frühstück immer ihre Korrespondenz und Telefonate erledigt. Das ist ihr Sekretär. Ihr Gästebuch, ihr Briefpapier und in der Schublade hier ihr Telefonbuch, ihre Visitenkarten und ihr Kalender.
1: Rebecca De Winter.
0: Das ist ihr Amor, der Gott der Liebe. Mrs. De Winter mochte diese kleine Skulptur sehr.
2: Gern.
1: Sie sind wohl schon sehr lange auf Mandalay.
0: Ich kam mit Mrs. De Winter hierher, als sie heiratete. Ich war immer für sie da, seit ihrer Kindheit.
1: Die Vorbereitung meiner Ankunft hat Ihnen sicher viel Arbeit gemacht.
0: Ich habe lediglich Mr. De Winters Anweisungen ausgeführt.
1: Ich hoffe, wir werden Freunde. Und was den Haushalt angeht, so überlasse ich alles Ihnen. Machen Sie alles wie bisher.
0: Wie Sie wünschen, Madam. Wenn Sie noch etwas brauchen, das ist das Haustelefon. Ich nehme an, Sie wollen jetzt Ihre Briefe schreiben.
1: Meine Briefe?
3: Ist mein Bruder nicht da?
0: Er ist im Büro von Mr. Crawley, Madam.
3: Und meine neue Schwägerin.
4: Ja, die wollen wir sehen.
0: Im Morgenzimmer, Madam.
3: Danke. Hallo?
4: Eine Madame aus Frankreich also. Lala.
3: Sie kommt aus Yorkshire, Giles.
4: Immerhin hat er sie ja in Frankreich kennengelernt. Vermutlich eine mondäne Schönheit. Hm?
3: Und woher willst du das denn wissen, Giles?
4: Ich hoffe nur, sie unternimmt keine nächtlichen Segeltouren.
3: Giles, still!
4: Oh!
3: Oh! Hallo! Ha, da sind sie ja! Ach Gott, ich meine, da bist du ja. Entschuldige, dass wir so einfach eindringen. Ich bin Maxims Schwester, Beatrice, und das ist Giles, mein Mann. Herzlich willkommen auf Mandalay. Nenn mich einfach Bee.
1: Guten Tag. Maxim sagt
4: mir. Waren Sie eben schon da? Ich meine, haben Sie gerade mitbekommen, was ich gesagt habe?
3: Lassen wir doch die Förmlichkeiten. Wir sind doch jetzt verwandt.

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0: das Efeu liegt im Dreck.
1: Der Wahnsinn an der Sache ist, McCavity ist weg.

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Cindy und Edelbert waren nicht nur privat ein Paar. Emsig wurde ihr Manager. Mit ihrer ersten CD stiegen sie von 0 auf 1 in die deutschen Charts ein und begeisterten ihre Fans auf großer Stadiontournee.

Doch damit noch lange nicht genug. Es dauerte kein halbes Jahr und Cindy und Edelbert eroberten die Wohnzimmer mit ihrer eigenen Samstagabend-Fernsehshow.

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Beim Eurovision Song Contest traten sie für Dubi Dubi Dubai an und sind die einzigen, die viermal hintereinander auf Platz 1 landeten. Und zwar stets mit

Sie sich gerade fragen, was eigentlich aus Blondie und Edelbert Senior geworden ist? Naja, die beiden zogen gemeinsam mit ihrer Haushaltshilfe auf die Malediven und lebten dort glücklich und zufrieden bis an ihr Lebensende.

Unsere beiden Helden Cindy und Edelbert schafften den Sprung über den Ozean, wurden die Nachfolger von Siegfried und Roy und feiern seitdem gemeinsam mit ihren singenden Tieren sensationelle Erfolge in

0: was ist denn emsig?
1: Ich muss noch etwas sagen.
0: Wir können das nicht warten, das passt doch nun wirklich gar nicht. Wir sind hier kurz vorm Ende und das Finale war ja auch ganz schön lang.
1: Ich muss, die Welt soll es hören, jetzt.
0: Na gut, aber dann jetzt kurz, emsig.
1: Ich bin Sachse.

0: Des Pastors Tochter ließ mich ein bei Nacht, 1730 nach der Maiandacht. 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
1: Und des Kaisers Page aus Napoleons Tross, 1813 stand er vor dem Schloss, das seine Trauer mir

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Dich brauche ich. 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

0: Ich weiß nicht, Leute. Ich habe ein ungutes Gefühl bei der Sache. Ich glaube, ich verziehe mich mal wieder.
1: Ein Schritt, du stirbst, du hirnloser Kretin!
2: Positive Energie.
3: Verzeihung. Was ich sagen wollte ist, du hast enormes Potenzial.
4: Da bleibt uns wirklich keine Wahl.
3: Wir zwei vermuten.
4: Nur dieser eine kleine Punkt.
3: Du bist beinahe zu viel des Guten.
4: Beinahe zu viel, das stimmt.
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0: euch lieber jemand anderen.
1: Es gibt keinen anderen.
2: Bringt das Mädchen ins Spiel.
3: Ach, da wär doch die Prinzessin Jasmin, die dir so gut gefällt. Tja, und gerade raus so arm wie eine Maus, gewinnst du nie ihr Herz.

Ja. Ich bin's, Aladdin,

0: Wahnsinn! Meine Mutter hatte mal gesagt, ich müsse mir nur mal Mühe geben, an mich glauben.
1: Jetzt ist keine Zeit für Selbsterkenntnis. Hol mir die Lampe, schnell!
0: Wünschst du mir Glück?
2: Nee!

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ist die Beschränktheit der Hyänen, ist bestimmt alles andere als klein. 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
1: Ja, seid bereit! 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Für was?
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1: Wieso? Ist er krank?
2: Nein, du Null, wir bringen ihn um. Und Simba auch.
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1: aber
0: geben.
1: Aber du hast doch...
0: 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Und ihr werdet nie wieder Hunger leiden.
1: Ja, klar.

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0: Heinz, ich habe eine ganz undankbare Aufgabe, hat der Bertram gesagt. Ich habe aber nicht viel Zeit, habe ich gesagt. Ich fürchte, du musst dir die Zeit nehmen, hat der Bertram gesagt. Du bist raus aus der Nummer. Als wenn das so einfach wäre. Wenn man doch selbst die Nummer ist. Und eine verdammt gute Nummer. Seit verdammt vielen Jahren.
1: Brauchst du einen Witz, der richtig kracht, ruf

Und dann kam das Theater. Stationen einer großen Karriere. 1956, meine erste Operette.

0: solche großen Gefühle, die sind doch nichts für uns kleine Leute. Ha. 1957, mein erstes Bad Segeberg.
1: Hau, mein weißer Bruder. Was führt dich hier in unser Revier?
0: Herr Häuptling, Herr Häuptling, dieser große wilde Westen, der ist nichts für uns kleine Leute.

jeder Job war begehrt, wirklich jeder Job. Sogar Charakterrollen in diesen modernen Kunstfilmen. Frau Wirtin! Sieh so an, sie... Oh, da werden sie ganz groß, die kleinen Leute. Ja, und bei dem Dreh ist es passiert, ich war einmal krank. Aber jetzt raten Sie, wer mich trotzdem in dem filmischen Meisterwerk Frau Wirtin und ihre sündige Ziege gesehen hat. Ja, das war der Intendant des deutschen Fernsehens, ihr lieben Leute. Und der Rest des Fernsehgeschichte.

0: Mehr gibt's nicht. Das muss reichen bis Nimmerland.
1: Und jetzt denkt an etwas Besonderes. Etwas ganz Schönes. Dann beginnt ihr zu schweben.
2: Kommen wir dann auch wieder zurück? Nicht, dass sich unsere Mama Sorgen macht.
1: Solltet ihr irgendwann zurück wollen, bringe ich euch zurück. Aber nur, wenn ihr es auch wirklich wollt.
3: Es funktioniert. Ja.
1: Los, Wendy. Denk an was Tolles.
2: An was denn?
3: Wow.
1: An was hast du gedacht?
2: Unseren letzten gemeinsamen Urlaub am Meer. Mit Papa.
1: Aha. Na, jetzt siehst du ein besonderes Meer. Mir hinterher. Dann 40.

0: Na kommt schon, ihr beiden. Etwas schneller.
1: Warum hast du es denn so eilig, Frau Prinzessin?
0: Hörst du es nicht, Tipper? Die Bäume flüstern es bereits in ihren Wipfeln. Peter Pan kommt zurück.
2: Der hätte sich ruhig noch etwas Zeit lassen können. Es war so schön ruhig die letzten Tage.
0: Drollig.
2: Entschuldigung.
0: Stellt euch mal nicht so an, ihr Faulpelze. Wem haben wir es denn zu verdanken, dass die Piraten unser Lager noch nicht überrannt haben, hm?
3: Peter Pan.
0: Der hat dich aus dem Sumpf gezogen, als du beim Moorbaden fast versunken bist, Tipper.
1: Peter Pan.
0: Und wer hat dich vor den Meerjungfrauen gerettet, als sie dich mit Fisch beworfen haben, Drollig?
2: Peter Pan.
0: Na also, ich will nichts mehr hören. Kommt schon!

0: wir Peter kriegen, komm nur raus.
1: Komm raus.
0: Dann ist es mit dir aus.
1: Aus.
2: Nimmerland wird Peter ein Graus.
3: Wir haben jetzt die ganze Insel von Nord nach Süd, Süd nach Ost und Ost nach West durchsucht, Captain Chef. Und nirgends irgendein Peter Pan.
1: Na, dann müssen wir sie eben noch von West nach Nord durchforsten, Smee. Schockschwere Not, ich finde diesen Kerl. Und wenn es das Letzte ist, was ich tue.
3: Ach, das haben sie doch schon so oft versucht, Captain Chef.
1: Genug, Smee, du hast doch gar keine Ahnung. Dank diesem Bengel stehe ich auf der Speisekarte dieses tickenden Ungetüms ganz oben.
3: Oh, meinen Sie das Krokodil?
1: Nicht so laut! Was ist, wenn es dich hört?
3: Oh, Verzeihung, Captain Chef.
4: Aber haben Sie es zufällig in letzter Zeit mal irgendwo gesehen?
1: Wieso gesehen? Es tickt doch immer ganz in der Nähe.
4: Hatschi!
5: Wer war das?
4: Upsi!
1: Waldläufer!
3: Hinterher!

0: mich noch mit dieser dusseligen Wendy und ihren Brüdern herumärgern.
1: Wendy? Die? Die immer die tollen Geschichten erzählt?
0: Das hat sie alles nur erfunden, damit Peter sie und ihre dummen Brüder mit nach Nimmerland bringt.
1: Was?
0: Ja, wenn ich es euch doch sage. Und dann haben sie mich auch noch gezwungen, sie mit Feenstaub zu bestreuen. Diese Elefanten.
1: Und was sagt Peter dazu?
0: Ihr sollt diese fürchterlichen Kinder so sehr erschrecken, dass ihnen Hören und Sehen vergeht. Dann werden sie schon von alleine wieder nach Hause abhauen.
1: Ja! Ja! Hat der das wirklich ganz gemeint?
0: Natürlich! So wahr ich Tinkerbell bin. Eine Fee lügt nie.
2: Na gut, ihr habt gehört, was Peter Pan von uns erwartet. Dann wollen wir diesen Neuankömmlingen mal zeigen, was die verlorenen Kinder so drauf haben.
1: Ja!
0: Na dann, folgt mir!

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0: 6 Flaschen vom guten Champagner, bitte.
1: Champagner?
2: Och, ich wollte schon immer mal Kaviar probieren. Den echten. Trüffel-Kaviar? Ist bei euch der Wohlstand ausgebrochen?
3: Ist das ein neues Kleid, Agathe?
4: Das trägt man jetzt in Paris.
5: Jawohl.
3: Franz, du hast neue Stiefel?
6: Tja, Stiefel gehen eben mal kaputt.
3: Seid ihr denn total verrückt geworden? Wie könnt ihr denn sowas leisten?
6: Auf Kredit.
3: So, wer gibt euch plötzlich Geld?
5: Na, die Bank. Man vergibt wieder Darlehen.
3: Darlehen? Seit wann?
6: Na, der allgemeine Aufschwung, denke ich.
5: Ja, und seit es wieder Geld gibt, ne, da kaufen wir doch am liebsten bei dir ein.
0: Und hier könnten wir doch auch anschreiben lassen, nicht wahr, Herr Ill?
2: Ach ja, beim Herrn Ill war's doch schon immer am schönsten.
3: In Zeiten wie diesen solltet ihr lieber eure paar Kröten zusammenhalten.
6: Ach komm.
5: Tja. Geiz ist gar nicht geil.
6: Ganz im Gegenteil.
2: Cool ist nur, wer konsumiert.
0: Wer im Finance-Wirn brilliert.
5: Mit Zigarren rumhantiert.
4: Und mit einem Trendy

konzentriert euch auf die schäbige Tour. Hochstapler, Heuchler, das seid ihr für mich. Einfach widerlich. Neue Schuhe, frisch

Ihr und fair? Dass ich nicht lache. Womit wollt ihr das bezahlen? Sagt es mir, womit? Traut ihr es euch mit?

0: Nein, ich weiß nicht, wie lange sich diese Angelegenheit hier noch hinziehen wird. Ich lasse Sie wissen, wenn ich wieder zurück in New York bin. Lobby, kaufen Sie Dupont-Aktien.
1: Jawohl, Madame.
0: Aber ich will kein Risiko eingehen. Wir gehen erstmal mit einer kleinen Summe rein. 100 Millionen.
1: Wie Sie wünschen.
0: Ja, das schmeckt dir. Hm? Robi, kontaktieren Sie die Russen und sagen Sie, ich sei mit Ihrem Vorschlag einverstanden.
1: Sehr wohl. Madame, der Präsident der Weltbank ist gerade aus Washington angeflogen.
0: Ich bin nicht zu sprechen. Er soll zurückfliegen.
2: Es ist Lärm im Städtchen.
0: Kleinstadtleben.
2: Ganz schön was los im Laden von Edel.
0: Man wird sich über den Fleischpreis streiten.
3: Lassen Sie mich durch!
0: Er soll hereinkommen.
1: Sehr gern.
3: Was willst du eigentlich von mir?
0: Danke, meine Herren.
3: Willst du mich zugrunde richten?
0: Wie nett, dass du mich besuchst.
3: Hast du überhaupt eine Ahnung, wie mir zumute ist, wenn ich jederzeit befürchten muss, dass mich jemand umbringt? Irgendjemand hier aus Köln?
0: Nein. Aber ich kann dir sagen, wie es sich anfühlt, vor Gericht verlacht und verleumdet zu werden.
3: Ich habe niemals...
0: Und das alles von dem Mann, den man geliebt hat. Diffamiert und verhöhnt von seiner ersten und einzigen großen Liebe.
3: Oh mein Gott, das ist doch alles schon so lange her.
0: Aber nicht vergessen, Alfred. Ganz und gar nicht vergessen.
3: Meine Güte, es tut mir leid. Ich habe mich benommen wie ein Schuft.

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3: Was hast du gerade gesagt, Wendy?
4: Ich denke, du hast mich ganz gut verstanden, Peter.
3: Sie will, dass ich erwachsen werde. Habt ihr das gehört? Hör mal zu, Wendy. Peter Pan wird niemals erwachsen.

0: Und wie?
1: Was und wie?
0: Ihr habt doch gar nicht mehr genug Feenstaub.
1: Dann suche ich jetzt Tinkerbell.
0: Tinkerbell wird euch niemals helfen. Nur wenn ich es ihr sage. Werde ich aber nicht.
1: Warum nicht?
0: Ich will, dass ihr hier bleibt. Ihr seid jetzt meine Freunde.
1: So läuft das nicht, Peter. Du hast versprochen, dass du uns zurückbringst, wenn wir es wollen.
0: Kann ich mich nicht mehr dran erinnern.
1: Du kannst dich an so vieles nicht erinnern, Peter. Aber ich schon. Zum Beispiel daran, dass unsere Mama auf uns wartet. Auf Michael, John und mich. Ich vermisse sie.

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0: Zeichne mir ein Schaf.
1: Moment mal. Bist du auch mit einem Flugzeug abgestürzt? Kennst du denn keine anderen Worte? Ist das alles, was du sagen kannst?
0: Nein.

0: Glaubst du, ich habe nichts Besseres zu tun, als einem jungen Burschen ein Schaf zu malen, der aus dem Nichts auftaucht, mitten in der Sahara? Ich muss unbedingt diesen Motor reparieren, solange mein Trinkwasser noch ausreicht. Es geht um Leben und Tod.
1: Ich bekomme es nicht hin, was kann ich denn schon dafür, dass ich ein

Herren, meine Mutter prägte auf mich einst ein schlimmes Wort. Ich würde enden im Schauhaus oder an einem noch schlimmeren Ort. Ja, so ein Wort, das ist leicht gesagt. Aber ich sage euch, daraus wird nichts. Das könnt ihr nicht machen mit mir. Was aus mir noch wird, das werden wir sehen. Ein Mensch,

Meine Herren, mein Freund, der sagte mir damals ins Gesicht: Das Größte auf Erden.

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0: Tasche. Tasche. Also, wann schlägst du zu?
1: Auf 3.
0: Gut. Und wo liegt das Herz?
1: Zwischen der 6. und der 7.
0: Na? Rippe.
1: Rippe.
0: Richtig.

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1: Herr Professor,
0: ich bin nur ein Opfer.
1: Vielleicht zeigt er uns den Weg zu ihr.
2: Welchen Weg zu wem?
1: Zu seiner Tochter.
0: Gut, ich gehe voraus, Sie folgen mir.
1: Ja. Sie hören es, er führt uns hin. Wie gut, dass wir ihn trafen. Bestimmt entdeckt

0: Elegante Einhänder zum Sonderpreis.
1: Seid gegrüßt. Habt ihr auch besondere Schwerter, die ihr mir zeigen könnt?
2: Besondere Schwerter? Besondere Schwerter? Bei mir gibt es nur besondere Schwerter.
1: Verzeiht, ich wollte euch nicht kränken.
2: Was sucht ihr denn genau? Langschwert oder Kurzschwert? Krummschwert oder Säbel? Entermesser, Rapier, Claymore, Schmetterlingsschwert, Gries?
3: Sachen wirklich? Hier gibt es so viele exotische Früchte und feine Stoffe. Und du interessierst dich für die Waffen?
1: Bitte, Rüß, nur einen kurzen Moment. So feine Arbeiten habe ich schon lange nicht mehr gesehen.
2: Was ist jetzt? Ich habe nicht den ganzen Tag Zeit.
1: Habt ihr eine Kaskara?
2: Ein oder zwei schneiden.
1: Wollt ihr mich auf den Arm nehmen? Meines Wissens nach gibt es nur zweischneidige. Oder ist es unter eurer Würde, weibliche Kundschaft zu bedienen?
2: Wartet, ich habe derzeit nur diese beiden im Angebot.
1: Leider keine Klinge dabei, die mir zusagt. Lass uns weitergehen, Rüß.
2: Was heißt, dir nicht zusagt? Ihr habt ja nicht einmal eins der Schwerter in der Hand gehalten. Frauen,

0: Was kostet diese?
1: Das ist ein Sonderangebot. Nur einen silbernen Taler, mein Freund.
0: Das ist aber nicht gerade kleines Geld. Meint ihr nicht auch?
1: Habt ihr einen Händler gesehen, bei dem es günstiger ist?
0: Nein, ihr seid ja auch der einzige Wunderlampenhändler auf dem Basar.
1: Angebot und Nachfrage. So funktioniert das System, mein Freund. Was ist jetzt? Da hinten kommt bereits der nächste Kunde. Nehmt ihr die Lampe oder nicht?
0: Hier habt ihr den Taler. Hey, da ist ja gar kein Flaschengeist drin. Ich will mein Geld zurück, sofort.
1: Tut mir leid. Wir geben keine Garantie darauf, dass auch in jeder Lampe tatsächlich ein Flaschengeist steckt.
0: Halsabschneider!
2: Schön, dich zu sehen.
3: Meister? Meister? Hallo? Seid ihr mein Meister? Nein?

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0: Ziemlich leer, deine Kirche.
1: Was ist, Pepone? Was willst du?
0: Ich will, dass du Filotti zur Vernunft bringst. Er muss nachgeben, bevor das ganze Vieh krepiert.
2: Es krepiert, weil ihr die Höfe bestreikt. Im ganzen Dorf kann man die Viecher brüllen hören. 3 Tage ohne Futter und mit Eutern, die fast platzen.
0: Ach, in der Stadt ist so ein Generalstreik eine einfache Sache. Maschinen stellt man ab und wenn der Streik vorbei ist, laufen sie wieder. Das Dumme ist, eine Kuh, die tot ist, bleibt auch tot.
2: Dann gib nach, blas den Streik ab.
0: Impossibile, die Arbeiter haben nichts zu verlieren. Die sind so wütend, die hören gar nicht mehr auf mich.
2: Und Filotti ist ein Klotzkopf. Der gibt erst nach, wenn er die Kühe nicht mehr brüllen hört und merkt, dass sie tot sind.
0: Also müssen wir zusehen, wie unser Dorf vor die Hunde geht.
1: Oder wir sorgen dafür, dass sie nicht mehr brüllen, bevor sie tot sind.
0: Bevor sie tot? Nein, nein, nein, nein, nein, nein.
2: Wenn es dunkel wird, fangen wir bei Brunello an. Du sorgst dafür, dass ich an den Wachen vorbeikomme.
0: Ich soll den Streik brechen, den ich selbst ausgerufen habe.
2: Ich hoffe, du kannst melken.

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0: nicht eben ein verschwiegenes Plätzchen, das Sie uns da ausgesucht haben?
1: Ach das? Das ist doch nur der liebe Dr. Gooden. Und er unterliegt der Schweigepflicht.
0: Und woher kennen Sie den Doktor?
1: Mein Kamerad hat ihm seine gesamte Klapsmühle finanziert. Das Neueste vom Neuesten. Und man weiß ja nie, wozu man seine Schweigepflicht noch brauchen kann.
0: Ich habe gehört, Ludwig will diesen Wirrkopf Richard Wagner nach München holen. Und zwar von unseren Steuergeldern, Lutz.
1: Der König hat seine eigene Schatulle, Rettenberg. Ja, der König ist der König.
0: Und Bayern eine konstitutionelle Monarchie.
1: Ja, das Volk liebt seinen König.
0: Das Volk sind wir.
1: Ja, im Zweifelsfall haben wir noch immer unseren lieben Doktor Gooden.

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